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9: Tunesien bietet eine faszinierende Mischung aus römischer Antike, orientalischer Kultur und Wüstenlandschaften. Zu den absoluten Highlights zählen die Ruinen von Karthago, die blau-weiße Küstenstadt Sidi Bou Said, das Kolosseum von El Djem, das Höhlendorf Matmata und die weitläufige Wüste Sahara. Die Ruinen von Karthago, die Überreste der mächtigen, einstigen punisch-römischen Metropole mit den eindrucksvollen Antonius Pius Thermen, das Amphitheater von El Djem, eines der besterhaltenen römischen Kolosseume weltweit, das einst bis zu 35.000 Zuschauer fasste, Duga, eine der am besten erhaltenen römischen Ruinenstätten in Nordafrika, auch als UNESCO-Welterbe, Kairouan, die heilige Stadt des Islam, berühmt für die große Moschee von Sidi Akbar und ihre beeindruckende Medina. Die Medina von Tunis, die historische Altstadt, verzaubert mit verwinkelten Gassen, geschäftigen Souks und prachtvollen Palästen. Planen Sie auch einen Besuch im Nationalmuseum von Bardo ein, das weltberühmte römische Mosaiken ausstellt. Sidi Bou Said, das malerische Künstlerdorf auf einer Klippe, das mit seinen weiß getünchten Häusern und sehr intensiv blauen Fensterläden stark an Griechenland erinnert. Die Medina von Sousse, die historische, von einer Stadtmauer umgebene Altstadt, auch UNESCO-Weltkulturerbe, liegt direkt am Mittelmeer. Matmata, bekannt für seine einzigartigen unterirdischen Höhlenwohnungen der Berber, die auch als Kulisse für Star Wars dienten. Die Wüste oder die Sahara, ob ein Kamelritt in der Wüste von Duz oder Touren zu den bekannten Oasenstädten im Süden, die Wüste ist ein Muss für Abenteurer. Chott El Djerid, der größte Salzsee Tunesiens, der je nach Jahreszeit in glitzernden Farben schimmert und faszinierende Fata Morganas bietet. Tunesien, ein faszinierendes Land, von Monsef Labiat.
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13: Tunesien bietet eine faszinierende Mischung aus römischer Antike, orientalischer Kultur und Wüstenlandschaften. Zu den absoluten Highlights zählen die Ruinen von Karthago, die blau-weiße Küstenstadt Sidi Bou Said, das Kolosseum von El Jem, das Höhlendorf Matmata und die weitläufige Wüste Sahara. Die Ruinen von Karthago, die Überreste der mächtigen, einstigen punisch-römischen Metropole mit den eindrucksvollen Antonius Pius Thermen, das Amphitheater von El Jem, eines der besterhaltenen römischen Kolosseume weltweit, das einst bis zu 35.000 Zuschauer fasste. Duga, eine der am besten erhaltenen römischen Ruinenstätten in Nordafrika, auch als UNESCO-Welterbe. Kairouan, die heilige Stadt des Islam, berühmt für die große Moschee von Sidi Akbar und ihre beeindruckende Medina. Die Medina von Tunis, die historische Altstadt, verzaubert mit verwinkelten Gassen, geschäftigen Souks und prachtvollen Palästen. Planen Sie auch einen Besuch im Nationalmuseum von Bardo ein, das weltberühmte römische Mosaiken ausstellt. Sidi Bou Said, das malerische Künstlerdorf auf einer Klippe, das mit seinen weiß getünchten Häusern und sehr intensiv blauen Fensterläden stark an Griechenland erinnert. Die Medina von Sousse, die historische, von einer Stadtmauer umgebene Altstadt, auch UNESCO-Weltkulturerbe, liegt direkt am Mittelmeer. Matmata, bekannt für seine einzigartigen unterirdischen Höhlenwohnungen der Berber, die auch als Kulisse für Star Wars dienten. Die Wüste oder die Sahara, ob ein Kamelritt in der Wüste von Duz oder Touren zu den bekannten Oasenstädten im Süden, die Wüste ist ein Muss für Abenteurer. Chott El Djerid, der größte Salzsee Tunesiens, der je nach Jahreszeit in glitzernden Farben schimmert und faszinierende Fata Morganas bietet. Tunesien, ein faszinierendes Land, von Monsef Labiat.
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0: Willkommen, wenn es wieder heißt Radio Tunis, internationaler Rundfunk, deutsches Programm. Am Mikro eure Nelson, natürlich mit den besten Hits geht's weiter, aber vorerst heute. Heute Donnerstag, der 13. August, morgen schon der 14. und somit der 226. Tag des gregorianischen Kalenders. Somit bleiben es immerhin 139 Tage bis zum Jahresende. Ja, an einem heutigen Tag feiert man diese zwei Sachen, und zwar den Nationalen Tag der Frau und auch den Internationalen Tag der Linkshänder. Ja, Linkshänder nutzen bevorzugt ihre linke Hand, insbesondere für Tätigkeiten, die hohe Ansprüche an Feinmotorik, Kraft oder Schnelligkeit stellen. Die Händigkeit, also die Präferenz der rechten oder linken Hand, wird durch die Dominanz der gegenseitigen Hirnhälfte erklärt. Es ist bisher unklar, ob Linkshändigkeit eine angeborene Veranlagung ist. Forscher vermuten eine Festlegung im Rückenmark im embryonalen Stadium.
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Und somit kommen wir auch zum Geburtstagskind des heutigen Tages, und zwar ist es Alfred Hitchcock. Alfred Hitchcock hat ja auch diese Zitate gesagt. Er sagte: Spannung ist wie Kaugummi fürs Gehirn. Er sagte auch: Rache ist süß und macht nicht dick. Und zum Schluss sagte er auch dieses hier: Ein Blick in die Welt beweist, dass Horror nichts anderes ist als Realität. So, an all diejenigen, die Geburtstag feiern, natürlich wünsche ich Ihnen viel, viel Glück, viel, viel Gesundheit und unheimlich viel Liebe. Happy Birthday!

Am 13. August feiert Tunesien den Nationalen Tag der Frau. Es ist ein Datum, das untrennbar mit einem der wichtigsten Wendepunkte in der modernen Geschichte Tunesiens verbunden ist. Am 13. August 1956, dem Tag, an dem der Code des persönlichen Status verkündet wurde. Nur wenige Monate nach der Unabhängigkeit Tunesiens war damit ein wichtiger Schritt zur rechtlichen Neuordnung der Stellung der Frau verbunden. Der Code trat am 1. Januar 1957 in Kraft und brachte für die damalige Zeit weitreichende Veränderungen. Die Polygamie wurde verboten, die Ehe wurde an die Zustimmung beider Ehepartner gebunden, ein Mindestalter für die Eheschließung wurde festgelegt und die Scheidung wurde rechtlich geregelt. Doch der Fortschritt der tunesischen Frau begann nicht erst 1956. Bereits in den Jahrzehnten davor hatten Reformdenker und Frauenorganisationen die Bedeutung von Bildung und gesellschaftlicher Teilhabe der Frau thematisiert. Nach der Unabhängigkeit setzte sich diese Entwicklung fort. Bildung wurde zu einem entscheidenden Schlüssel. Mädchen und Frauen erhielten immer bessere Möglichkeiten, Schulen und Universitäten zu besuchen und später Berufe zu ergreifen, die früher überwiegend Männern vorbehalten waren. Heute finden wir tunesische Frauen in praktisch allen Bereichen des gesellschaftlichen Lebens. Als Ärztinnen, Ingenieurinnen, Wissenschaftlerinnen, Unternehmerinnen, Rechterinnen, Journalistinnen, Künstlerinnen, Lehrerinnen und Sportlerinnen. Frauen sind längst nicht mehr nur Zuschauerinnen der gesellschaftlichen Entwicklung, sie gestalten sie aktiv mit. Ein besonders bemerkenswerter Fortschritt ist auch im Bildungsbereich sichtbar. Die Verbesserung der Bildungsergebnisse und der Zugang von Mädchen und Frauen zu höherer Bildung gehören zu den wichtigsten langfristigen Veränderungen in Tunesien. Die Weltbank spricht von deutlichen Fortschritten bei den Bildungsergebnissen. Und genau hier liegt eine der großen Aufgaben der nächsten Jahre. Aus Bildung müssen noch stärker berufliche und wirtschaftliche Chancen werden. Frauen verfügen heute über hohe Qualifikationen, doch der Zugang zum Arbeitsmarkt bleibt ein bisschen noch schwierig. Wenn wir also heute am 13. August über die tunesische Frau sprechen, geht es nicht nur um einen einzelnen Feiertag. Es geht um einen Weg, der vor 70 Jahren einen historischen gesetzlichen Durchbruch erlebt hat und seitdem weitergeht. Von der Großmutter, die vielleicht als erstes Mädchen ihrer Familie eine Schule besuchen durfte, über die Mutter, die studierte und einen Beruf ergriff, bis zur heutigen jungen Tunesierin, die Unternehmerin, Wissenschaftlerin, Künstlerin oder Sportlerin werden möchte. Jede Generation hat neue Türen geöffnet. Der 13. August erinnert uns deshalb nicht nur daran, was erreicht wurde, sondern auch daran, was möglich ist, wenn Bildung, rechtliche Gleichstellung und gesellschaftliche Teilhabe zusammenspielen. Und vielleicht ist es genau das, die schönste Botschaft dieses Tages. Der Fortschritt einer Frau ist nicht nur ihr persönlicher Fortschritt. Wenn eine Frau lernt, arbeitet, entscheidet und ihre Zukunft selbst gestaltet, profitiert davon auch ihre Familie und letztlich die gesamte Gesellschaft. Alles Gute zum Nationalen Tag der tunesischen Frau.

0: Heute am 13. August feiern wir in Tunesien den Nationalen Frauentag, einen Tag, der an die Errungenschaften der tunesischen Frauen und an die Entwicklung ihrer Rechte und ihrer Rolle in der Gesellschaft erinnert. Wie hat sich das Leben der tunesischen Frauen im Laufe der Jahrzehnte verändert? Welche Fortschritte wurden erreicht und welche Herausforderungen bleiben bestehen? Darüber möchte ich heute mit Frau Gudrun Mittep, Dolmetscherin, Übersetzerin und Kennerin der tunesischen Gesellschaft sprechen. Herzlich willkommen, liebe Gudrun.
1: Hallo Inge, besten Dank, dass du mich eingeladen hast. Und hallo RCC.
0: Dankeschön, dass du dir überhaupt Zeit genommen hast, obwohl du natürlich Ferien gerade hast.
1: Genau, aber es freut mich trotzdem, hier sprechen zu dürfen.
0: Was wir nicht alles für die Frauen machen.
1: Genau, es ist ganz wichtig, sich für die Frauen einzusetzen. Das ist ein Herzenswunsch von mir.
0: Also die Frauen in Tunesien, Errungenschaften.
1: Genau, darüber möchte ich jetzt ganz kurz sprechen. Ich möchte allerdings mit einer ganz kleinen Geschichte, persönlichen Geschichte beginnen. Ich war das erste Mal in Tunesien im Rahmen einer Rundreise 1980, ist also schon eine Zeit her. Und damals kann ich mich erinnern, dass man in den kleinen Dörfern im Hinterland immer wieder gesehen hat, wie die kleinen Mädchen mit ihren rosa Schürzen in die Schule gegangen sind. Und wir sind dann oft mal stehen geblieben, haben versucht, mit den Müttern auch zu sprechen. Und die Mütter waren unwahrscheinlich stolz darauf, dass ihre kleinen Mädchen jetzt in die Schule gehen durften, weil sie selbst das oft noch nicht gemacht haben. Und das hat mich damals als noch sehr junge Frau sehr beeindruckt. Und dieses Bild ist mir vor Augen geblieben. Und dann bin ich in den 90er Jahren nach Tunesien gekommen, um hier zu leben. Und dann habe ich mich natürlich immer mehr für die Frauenrechte auch in Tunesien interessiert, weil das auch natürlich für mich als Frau ein wichtiges Thema immer gewesen ist und natürlich auch heute noch ist. Ich darf ganz kurz auf die Eckpfeiler eingehen, die Frauenrechte in Tunesien betreffen. Da steht natürlich ganz am Anfang 1956, die meisten von Ihnen wissen wahrscheinlich, dass das Jahr war, in dem Tunesien unabhängig wurde. Mhm. In diesem Jahr also bereits wurde das sogenannte Personenstandsgesetz verabschiedet mit ganz wichtigen Rechten für die Frauen. Es wurde die Polygamie abgeschafft. Mhm. Es wurde ein Mindestalter für die Heirat von jungen Frauen festgelegt. Und es wurde auch das Recht der Frauen auf Scheidung im Gesetz festgeschrieben. Mhm. Also ganz wichtige Grundlagen. Vervollständigt wurden dann oder weiter erweitert, müsste man eigentlich sagen, wurden diese Rechte dann 1959 durch politische Rechte, das Wahlrecht für Frauen in Tunesien, das aktive und passive Wahlrecht. Gleichzeitig wurde den Frauen eben auch der Zugang zur Bildung, nicht nur zur Grundschule, sondern auch zur höheren Bildung, ein ganz wesentlicher Schritt für die Entwicklung von Frauen, ermöglicht. Und erst 1993 wurde dann auch den Frauen das Recht zuerkannt, ihre eigene Staatsbürgerschaft an ihre Kinder, wenn die Kinder aus einer Ehe mit zwei Nationalitäten hervorgegangen sind, zuerkannt. Also all das sind ganz wichtige grundlegende Rechte, die es Frauen in Tunesien ermöglicht haben, eben auch in Berufe aufzusteigen, an die Universität zu gehen, Ingenieure, Ärzte und so weiter zu werden. 2014 war dann natürlich noch ein ganz wichtiges Jahr mit der Verfassung, die damals neu verabschiedet wurde, wo dann auch eben zwei Gesetze oder zwei Artikel, müsste man eigentlich sagen, verabschiedet wurden in dieser neuen Verfassung, der Artikel 21. Ich habe das nochmal nachgelesen, da geht es um die gleichen Rechte und Pflichten für alle Bürger und Bürgerinnen. Das heißt, keine Diskriminierung zwischen Mann und Frau. Ganz wichtig natürlich auch und immer noch ein großes Thema, auch in den modernen Gesellschaften überall, nicht nur in Tunesien. Und Artikel 46 auch nochmal Chancengleichheit. Da geht es mir um die beruflichen Möglichkeiten und die auch die Parität im Bereich von Beruf und Anstellungen und auch Führungspositionen. Ganz wichtig, dass es sogar im Gesetz festgeschrieben wurde, dass eben Frauen auch die gleichen Rechte haben, Führungspositionen, auch wenn das jetzt so nicht ganz so niedergeschrieben wurde, aber dennoch, das kann man daraus herauslesen. Das waren also nochmal wichtige Schritte und all das spiegelt sich auch in der Gesellschaft eigentlich wider. Man lernt in der tunesischen Gesellschaft sehr viele, sehr kompetente Rechtsanwältinnen, Ärztinnen, Lehrerinnen, Ingenieurinnen kennen. Mhm. Meine beiden Stieftöchter haben Pharmazie beziehungsweise Wirtschaft studiert. Ja. Obwohl ihre Großmutter noch eine Analphabetin war, das darf man nicht vergessen. Also das ist nicht so lange her. Ja, und dann ein Gesetz möchte ich noch erwähnen. Das war das Gesetz 58 und das geht es ganz speziell um die Beseitigung und um die Kriminalisierung von Gewalt gegen Frauen. Denn das ist ein Thema, das beschäftigt. Ein ganz wichtiges Gesetz. Ich glaube, dass, wenn eine Gesellschaft wirklich eine humane Gesellschaft sein möchte, muss man diese Gewalt gegen Frauen tatsächlich ganz intensiv bekämpfen und Frauen davor schützen, dass sie nur, weil sie physisch oft nicht in der Lage sind, sich zu wehren, dann Opfer von Gewalt werden, was natürlich auch Auswirkungen auf die Familie, auf die Kinder hat und langfristige Folgen auch für die Gesellschaft nach sich ziehen kann. Einen Punkt möchte ich noch erwähnen, weil ich glaube, das ist auch wichtig für die Selbstbestimmung der Frau. Das ist die Familienplanung, das heißt der Zugang zu Verhütungsmitteln, sodass Frauen auch entscheiden können, im besten Fall gemeinsam mit ihren Partnern, ob sie jetzt ein Kind haben wollen oder nicht. Und auch das Recht, wenn es denn sein muss, auch einen Schwangerschaftsabbruch vornehmen zu können. Ich glaube, das ist die Selbstbestimmung auch, was den eigenen Körper betrifft. Und das sage ich meinen kleinen Nichten und meinen kleinen Enkelinnen auch immer wieder. Das ist ganz ein wichtiger Punkt.
0: Den ja, Prävention schon lange genommen hat.
1: Genau, ja. Und ja, ich glaube, damit habe ich so den Bogen ein bisschen gespannt und ich hoffe, ich habe kein wichtiges Gesetz vergessen. Ich weiß, es gab dann noch das Referendum von 2022. Soweit ich weiß, wurden da allerdings die Frauenrechte auch nochmals bestätigt, auch wenn sich der Text verändert hat. Es geht jetzt nur darum, dass diese Gesetze und diese Verfassungsartikel auch tatsächlich mit Leben erfüllt werden. Und da appelliere ich an alle Frauen. Frauen nicht nur in Tunesien, sondern weltweit. Ja. Es geht immer darum, dass wir für unsere Rechte kämpfen. Und wir nehmen gerne auch die Unterstützung der Männer dabei an, denn Frauenrechte sind Gesellschaftsrechte. Genau. Und eine gute Gesellschaft ist eine gleichberechtigte Gesellschaft. Und das ist, glaube ich, ganz, ganz wichtig. Und ich rufe die Frauen auf, für ihre Rechte zu kämpfen. Ja. Und sich einzusetzen, daran zu denken, dass es ihren Töchtern und Enkeltöchtern noch besser geht und dass diese Rechte wirklich auch garantiert werden und nicht ständig, wie das im Augenblick wieder der Fall ist, in Frage gestellt werden.
0: Liebe Gudrun, vielen Dank für dieses Gespräch.
1: Ich danke auch und ich wünsche allen Frauen, den tunesischen Frauen und den Frauen weltweit alles Gute im Kampf um ihre Rechte, die Rechte von Frauen, die Rechte ihrer Töchter und ihrer Enkeltöchter. Besten Dank, dass ich all dies hier sagen durfte und nochmals alles Liebe, Ines.
0: Lieben Dank, herzlichen Dank, liebe Dolmetscherin und Übersetzerin für dieses interessante Gespräch und für Ihre persönliche Einblicke. Der 13. August erinnert uns daran, was erreicht wurde, aber auch daran, dass Gleichberechtigung ein Weg ist, der weitergeht. Ein Weg, den Frauen und Männer gemeinsam gestalten müssen. Vielen Dank, liebe Gudrun, noch einmal und liebe Hörerinnen und Hörer, danke fürs Zuhören. Das war's wieder. Wenn es heißt Radio Tunis, internationaler Rundfunk, deutsches Programm, einen schönen Abend noch und tschüss.
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